diese Melodie hören Sie bei Urfunk.de in den nächsten Wochen lange nicht. Heute nochmal und nächste Woche nochmal und dann lange nicht. Denn das ist die letzte reguläre Ausgabe von Moin um 9 vor der Sommerpause. Nächste Woche haben wir nochmal eine Spezialausgabe. Da sage ich gleich was zu. Aber erstmal herzlich willkommen zu dieser letzten regulären Sendung vor der Sommerpause. Mein Name ist Markus Bruch. In der nächsten Stunde gibt es gut gelaunte Musik, ein bisschen Comedy. Ihr wisst schon, Frühstück bei Stefanie. Und es gibt heute zwei Alben des Tages von Wolfgang Bredow. Beginnt ins Jahr 1961 und da hatte Wolfgang gleich zwei Alben von Sir Cliff Richard mit den Shadows und dem Begleitorchester gekauft. Und die stellt er uns beide vor. Das eine heißt Listen to Cliff und das andere ist ein Geburtstagsalbum. Da hat er sich selbst zum 21. offenbar ein Geschenk gemacht seinerzeit. Das hören wir hier in der nächsten Stunde und zwischendurch natürlich Musik und ein paar Hinweise auf Sendungen von urfunk.de. Und da gibt es diese Woche nochmal richtig viel Programm. Da werden wir uns gleich mal mit beschäftigen. Jetzt starten wir aber erstmal Here I Go Again von den Holländern natürlich. Musik und ein paar Hinweise auf Sendungen von urfunk.de. Und da gibt es diese Woche nochmal richtig viel Programm. Da werden wir uns gleich mal mit beschäftigen. Jetzt starten wir aber erstmal Here I Go Again von den Hollies. Das ist der erste Song, den

0: Frühstück bei Stefanie.
1: Es ist ja, wie es ist.
0: Und das sind ihre Gäste. Herr Ahlers.
2: Ja, da tut er nichts zu sagen.
0: Udo.
3: Ja, das kann's haben.
0: Und Opa Gerke.
4: Steffi, machst du mir Mettbrötchen?
1: Nee, muss ich erst schmieren. Milch und Zucker nehmt ihr selber, ne? Was gibt's Neues?
2: Gut, 20 Jahre Mauerfall. Die Zeitungen drehen durch hier,
1: du. Du, und was immer sagen, ne? Also ich finde, die Mauer in der Köppe ist längst weg, weil meine Schwester ist ja nun fast schon ein Jahr mit diesem Mario aus dem ehemaligen Osten zusammen.
2: Ja, und?
1: Ja, da siehst du es ja, ne? Du, und mein Porgy, mein Ex, verlost ja jetzt auf Flohmärk den ehemaligen Osten Mettwürste. Wäre ja vor 30 Jahren undenkbar gewesen.
4: Tja, als die Mauer fiel, da war ich, das weiß ich noch ganz genau,
1: ja,
4: gerade im Keller.
1: Ah ja, siehste, ich war da ja noch am Tresen in der Schwarzen Rose. Also da war ja auch ein Ansturm damals.
2: Jetzt von den Ostdeutschen?
1: Ja, das auch.
2: An den Dach jetzt, meine ich.
1: Nein, allgemein.
5: Ja, du, ich hab ja so einen Riecher für Party und Events. Und als die Mauer fiel, ich mit dem nächsten Zug nach Berlin, weil ich wusste sofort, da geht was.
2: Ja, und was war dann?
5: Jo, ich hab mich schick gemacht, Jeansanzug.
1: Ah, so Stonewash damals.
5: Ja, mit so weißen Bündchen. Stand ich an der Mauer und will Leute begrüßen und dann umarmt mich einer, drückt mir Bananen und 50 Mark in der Hand und sagt, schön, dass ihr endlich hier seid. Allein schon.
1: Ach, und dann hast du es einfach so eingesteckt?
5: Ja, das war eine emotionale Ausnahmesituation, das sagen ja alle.
2: Ah, ich verstehe, lass mich raten. Von da an warst du Udo aus Ost-Berlin, wa?
5: Also, nein, ich war genau genommen Rigo aus Ost-Berlin.
1: Aber Udo, du sprichst doch gar nicht so.
5: Ja, das sagte auch einer, als er mir eine Pizza brachte. Und ich denn zu ihm, es ist ja auch Ost-Berlin.
1: So, ja,
5: auf jeden Fall 7 Tage Party pur und ich habe kein Pfennig bezahlt.
1: Also.
2: Marotzer.
1: Udo.
5: Hallo, ich war Zeitzeuge damals und sogar kurz in heute Journal, wie ich mit so weit aufgerissenen Augen und so eine Flasche Shampoos über den Kuhdamm tappe.
2: Also für mich war auf jeden Fall noch am selben Abend vom Mauerfall klar, Freunde, das gibt 5-stellige Postleitzahlen. Und die Geschichte hat mir recht gegeben.
5: Georg, ich krieg Gänsehaut. Was macht der Rieze Franz?
4: Ich brauch noch Folge einer Fernsehserie mit 7 Buchstaben.
1: Kopfweh?
4: Jawohl.

Musik von Culture Pearls, Sugar Sugar Honey aus dem Jahr 1997 war das. Hier ist Moin um 9 und wir gucken mal ein bisschen auf das Programm der kommenden Woche, wobei ganz so ausführlich wie die Übersicht eigentlich werden sollte, wird sie leider doch nicht. Ich habe ja gesagt, es gibt viel Programm in dieser Woche, was eigentlich nochmal angekündigt werden muss. Ich kann euch aber nur bitten, guckt einfach mal auf die Homepage. Leider hat es meinen Text zerrissen, den ich mir eigentlich vorher mal geschrieben habe. Den hat er nicht wirklich so genommen, wie ich ihn abgespeichert habe, obwohl ich das eigentlich mal gegengecheckt hatte. Ich habe nämlich mir eine eigene Fassung geschrieben. So, jetzt gucken wir mal zusammen auf die Homepage und stellen fest, heute Abend, also am Montag um 19 Uhr geht's gleich los mit folgender Ankündigung. In diesen Tagen dreht sich fast alles um eine runde Sache, die irgendwie ins Eckige soll. So ist es auch am Montag ab 19 Uhr bei Do You Remember, schreibt Christian Spremberg. Er präsentiert Musik und Humor rund um den Fußball, von dem er übrigens, wie er selbst sagt, keine Ahnung hat, außer dass man ein gefallenes Tor wieder aufbauen muss. Ja, jedenfalls wünschen wir viel Spaß beim Zuhören und Christian sagt, er hofft, es wird kein Eigentor. Verlängerung gibt's nicht, aber eine Wiederholung. Und zwar am Mittwoch um 12 Uhr. Tja, dann geht es weiter mit dem Dienstag, dem 16. Juni von 21 bis 23 Uhr. Da gibt es das Ohrlabor Intensiv. Diesmal mit Willi Körpig und der schrieb im Vorfeld, dass er keinen Künstler öfter live erlebt hat als Stoppock. Und zwar immer in der Lindenbrauerei Unna. Willi wird uns sowohl den Künstler als auch die Lokation kurz vorstellen und garniert das Ganze noch mit ein bisschen Bluesrock. Soweit ich weiß, geht es da um die Band Teufelsküche. Ja, das am Dienstag 21 Uhr und am Mittwoch von 10 bis 12 Uhr. Dann gibt es am Mittwoch noch die Zeitzone zu erwähnen, das Infomagazin von 18 bis 19 Uhr, historisches und aktuelles und natürlich auch wieder eine Literaturecke von Bernd Friedrich. Und ja, die Sendung wird am Donnerstag um 9 Uhr nochmal wiederholt und da gibt es dieses Mal einen Text zur Buchrezension, der geht so. Im Jahr 1889 erschien einer der ersten Romane, in denen eine Zeitreise vorkam. Dafür war keine komplizierte Maschine nötig. Es genügte ein heftiger Schlag auf den Kopf, dass sich ein Yankee aus Connecticut plötzlich am Hofe von König Arthos wiederfand. Als böser Zauberer sollte er sogleich verbrannt werden. Glücklicherweise wusste er jedoch, wann im Jahr 528 eine totale Sonnenfinsternis stattfinden wird, und zwar gleich übermorgen. Das wusste er zu nutzen und wurde als Sir Boss eine Art Premierminister und krempelte das frühe Mittelalter in England kräftig um. Unter anderem führte er Bildung ein, Elektrizität, eine Zeitung, Telegrafie und Fahrräder, aber auch Schusswaffen und Sprengstoff. Geschrieben hat das Buch mit dem Namen Ein Yankee an König Arthurs Hof, Mark Twain. Tja, und in dem kriegten die damals weit verbreiteten Ritterromane ihr Fett weg. Und es gibt eine Fülle herrlich anachronistischer Aktionen, die die Leser amüsiert. Aber wird Sir Boss auf Dauer erfolgreich sein? Die Frage darf man sich stellen. Wir werden vielleicht Antworten kriegen am Mittwoch um 18 Uhr in der Zeitzone. Das mal die Radiotipps. Vielleicht sage ich noch, am Donnerstag um 19 Uhr gibt es die Radiothek. Da feiern wir unter anderem den Geburtstag eines der berühmten deutschen Radiomoderatoren. Wir feiern ihn noch nicht, denn er hat ihn erst einen Tag später. Das bringt ja Unglück. Aber wir bereiten schon mal drauf vor und erzählen ganz viel über ihn. Und ebenfalls am Freitag um 16.05 Uhr im Start ins Wochenende gibt es auch nochmal eine besondere Sendung. Da sind wir ja schon auch fast in der Sommerpause. Und da gibt es bei Till Zipprich am Freitag im Start ein Papa Charlie hat gesagt Spezial. Und zwar kam ja parallel zur Serie mit Gerd Hauke auch noch Schallplatten raus. Unter anderem eine, in der Henning Fenske den Sohn gespielt hat, was natürlich eigentlich nicht passte und irgendwie auch witzig ist. Aber da hören wir mal rein am Freitag zwischen 16.05 Uhr und 18 Uhr im Start ins Wochenende. Das mal so als kleiner Überblick. Mehr Programm gibt es, wie gesagt, auf der Homepage www.urfunk.de und sowieso ist es immer besser, man lässt das Radio
gleich eingeschaltet. Zum Beispiel auch gleich nach Moin um 9. Da gibt es ja dann um 10 Uhr am Montagmorgen, wer die Frühausstrahlung hört, wieder die Zeitzeichen-Revue mit allen 7 Folgen der Sendung Zeitzeichen des Westdeutschen Rundfunks. Oder wer am Montagnachmittag die Sendung hört, der kriegt um 16 Uhr die Nachrichten und anschließend den Soundkasten Pop mit Harry Strauß. 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

Ja, Happy Birthday Cliff Richard zum 21. Geburtstag. Auf dieser LP waren 18 Titel, wobei man sagen kann, jeder zweite war begleitet vom Norrie Paramore Orchester und die anderen dann natürlich von den Shadows. Und hier ein Beispiel mit dem Norrie Paramore Orchester, How Wonderful.

How Wonderful, Cliff Richard mit dem Norrie Paramore Orchester. Norrie Paramore war auch der Produzent dieser Platte. Und aller guten Dinge sind drei. Natürlich kommt noch ein Titel von Cliff Richard in Kombination mit den Shadows. Und der kommt uns bekannt vor, ein alter Chuck Berry Hit, 40 Days. Cliff Richard, 1961. I'm gonna give

Unverkennbar Cliff Richard hier, begleitet vom Norrie Paramore Orchester. Aber das Stück, das kam mir doch sehr bekannt vor und da musste ich nicht lange suchen. Hier bei Cliff Richard heißt es Beat Out That Rhythm on the Drum. Aber für mich ist das was ganz anderes, nämlich ein Auszug aus der Oper Carmen von Georges Bizet. Das Original läuft gerade schon an.

Hier nur ein kurzer Auszug von einem Chanson Bohème, produziert von Alain Lombard und dem Philharmonique de Strasbourg, wenn ich das richtig ausgesprochen habe. Klar, ein klassisches Thema, aber wir befinden uns auf einer Langspielplatte von Cliff Richard mit den Shadows und dem Norrie Paramore Orchester natürlich. Das Album heißt Listen to Cliff und das haben wir ja gerade schon gemacht. Und das Album stammt aus dem Jahr 1961. Und natürlich gibt's jetzt zum Kontrast die Shadows mit dazu, What I Say.

Cliff Richard, The Shadows, What I Say, 1961 vom Album Listen to Cliff. Und da kommt noch ein dritter Titel von diesem Album, nämlich Temptation, diesmal wieder mit dem Orchester Norrie Paramore.

Da schalte ich mich nochmal ein zu einer Zugabe. Das war Temptation von Cliff Richard und jetzt kommt Temptation von den Shadows zum Vergleich. Die haben das nämlich auf ihrer LP Dance with the Shadows 1964.

das war's dann auch schon für heute. Das war Moin um 9 auf urfunk.de. Dankeschön fürs Zuhören und tschüss. Eine schöne Woche mit urfunk.de. Viel Spaß beim Programm und alles Gute. Bis demnächst verabschiedet sich Markus Bruch.

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Und mit einem Urlaubsmedley von Peter Alexander begrüße ich euch hier im Studio Drüpplingsen zu 2 Stunden guter Musik und ich hoffe gute Unterhaltung. Am Mikrofon Ille Wallis und das war wie gesagt Peter Alexander. Dieses Ganze dauerte 6 Minuten, ich habe es also gekürzt oder beziehungsweise halbiert und die andere Hälfte spiele ich dann gleich. Jetzt, also ich spreche auch heute in der Sendung sehr, sehr viel über Urlaub. Mal schauen, was mir da so alles einfällt. Und jetzt habe ich den nächsten Titel. Hooray, hooray, it's a holy holiday, Bonnie. Und die andere Hälfte spiele ich dann gleich. Jetzt, also ich spreche auch heute in der Sendung sehr, sehr viel über Urlaub. Mal schauen, was mir da so alles einfällt. Und jetzt habe ich den nächsten Titel. Hooray, hooray, it's a holy holiday, Bonnie M.

Dann habe ich hier fatale Fehler, die uns jede Kreuzfahrt vermasseln. Neue Geld-Zurück-Urteile. Dann habe ich die nervigsten Fluggäste. Ja, mal schauen, was sonst noch kommt. Also jetzt legen wir mal los. Nein, jetzt kommt die nächste Musik und das ist Toni Marshall mit Holiday.

Ich weiß ja nicht, ob ihr mit dem Auto in Urlaub fahrt oder doch mit dem Flugzeug oder mit der macht eine Kreuzfahrt. Was kann man denn da für Fehler machen? Man hat eine laute Kabine gebucht. In der Nähe von Aufzügen, Theater oder Pooldeck können Kabinen lärmintensiver sein. Mittschiffs in den unteren Decks ist es meist ruhiger. Ausflüge ausverkauft. Manche Exkursionen sind so beliebt, dass sie vor Reiseantritt gebucht werden sollten. Flanieren an Deck. Vorsicht bei Rußpartikeln vom Schornstein. Und zu knappes Budget. Oh je, das kann natürlich auch passieren. Restaurants, Unterhaltungsangebote oder Alkohol. Nicht alles an Bord ist inklusive. Geld für Extras einplanen. Und wer leicht seekrank wird, sollte die oft günstigen Hurricane-Saison meiden. Es kommt zudem vor, dass Häfen wegen Sturm nicht angefahren werden. Ja, das wäre das Richtige für mich. Also Reisetabletten einpacken. Und die nächste Musik, das ist ein Urlaubs-Medley auch mit Udo Jürgens. Ferienmix heißt das.

0: Hygiene unterschätzt? Wo Tausende auf engem Raum urlauben, können sich Viren und Bakterien schnell ausbreiten. Regelmäßiges Händewaschen ist an Bord wichtig. Ja, nicht nur an Bord. Surfen im Netz. Für die Nutzung mobiler Daten auf dem Schiff oder in Häfen können Gebühren Ihres Mobilfunkanbieters anfallen. Mobile Daten ausschalten und das WLAN des Schiffs nutzen. Und man hat die Bordkarte verloren? Sie ist Zimmerschlüssel und Kreditkarte. Bei Verlust unbedingt sofort sperren lassen. Elektronische Geräte, Laptop, Handy und Kameraakku am Dreifachstecker laden. Ein No-Go an Bord, da Gefahr von Schwelbrand entsteht oder besteht. Auch Bügeleisen und Tauchsieder zu Hause lassen. Auf eigene Faust keine Lust auf Gruppenausflüge, dann unbedingt pünktlich zurück sein, denn nur bei gebuchten Exkursionen ist das Schiff verpflichtet zu warten. Und dann habe ich hier noch zwei und dann sind wir schon fertig damit. Lange ausschlafen? Besser nicht, gerade die Einfahrt in die Häfen ist im Morgenlicht ein Highlight. Dresscode ignorieren, manche Bereiche dürfen nicht in Shorts oder salopper Kleidung besucht werden. Stellen Sie sich mit entsprechender Garderobe darauf ein. Auf Schiffen ohne FKK-Bereich besser nicht die Badehose am Pool wechseln. Ja, da habe ich ja schon wieder Kopfkino. Und jetzt kommt die zweite Hälfte vom Urlaubsmeddie mit Peter Alexander.
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Die Wildecker Herzbuben, am schönsten ist es daheim. Ja, und die Ella erzählt was über Urlaub. Das ist jetzt Zufall, weil ich suchte etwas mit daheim und da fiel mir natürlich Elfie Graf ein und habe das gegoogelt, beziehungsweise habe das hier in meinem Computer gesucht und da fand ich so viele Songs. Und ganz ehrlich, am schönsten ist es doch nur wirklich zu Hause. Aber ich lese trotzdem mal diese ganzen Urlaubssachen noch vor. Urlaub mit Hindernissen, wer hat das nicht schon gehabt? Sämtliche Poolliegen in Griechenland Urlaub waren frühmorgens durch Handtücher reserviert. Eine Familie aus Bischofswerda klagte dagegen und bekam vom Amtsgericht Hannover eine Erstattung von 322,77 Euro zugesprochen. Einschränkung der Urlaubsqualität. Das Chihuahua-Problem. Eine Familie wollte ihre beiden Mini-Hunde mit nach Dubai nehmen und buchte das genauso über ein Reisebüro. Beim Zwischenstopp in der Schweiz mussten die Tiere aussteigen. Vierbeiner sind auf Flügen nach Dubai in der Kabine nicht gestattet. Das Amtsgericht München entschied, dass der komplette Reisepreis erstattet werden muss. Das Reisebüro hätte über das Verbot informieren müssen. Und dann habe ich hier noch, wenn Gänse schnattern, zwei Frauen wollten Urlaub auf Sizilien machen. Weil ihr gebuchtes Hotel überbelegt war, mussten sie zwei Nächte woanders übernachten. Ihr Ersatzzimmer ging zu einem Hinterhof mit einer lauten Schar Gänse. Die Damen klagten auf 400 Euro Schadenersatz. Das Amtsgericht München sprach ihnen aber nur 115 Euro zu. Schließlich sei die Beeinträchtigung nur kurz gewesen. Ich sag doch, Elfie Graf, am schönsten ist es zu Hause.

Bevor Dido jetzt singt Don't Leave Home, habe ich hier natürlich noch etwas für euch. Das französische Bett. Drei Erwachsene hatten ein gemeinsames Zimmer mit drei Betten gebucht. Stattdessen bekamen sie eines mit nur zwei jeweils 1,40 Meter breiten Betten. Zu schmal, urteilte das Amtsgericht Hannover. Die Kläger im geteilten Bett bekamen 15% der Reisekosten zurück. Und dann gibt es natürlich auch lahme Sicherheitskontrollen. Zwei Frauen waren 3 Stunden vor Abflug am Flughafen, verpassten aber dennoch wegen der langen Wartezeit an der Sicherheitskontrolle ihren Flug. Das Oberlandesgericht Frankfurt sprach ihnen Schadenersatz zu. Und wann bekommt man oder was genau ist ein Reisemangel? Etwa, wenn man ein Zimmer mit Meerblick gebucht hat, aber eines mit Aussicht auf den Parkplatz bekommt. Und da gleich ein Foto machen und sich an die Reiseleitung wenden. Und wie finde ich heraus, wie viel Geld ich wofür zurückbekommen kann? Eine Urteilssammlung und somit Anhaltspunkte liefert die Frankfurter Tabelle bzw. die Würzburger Tabelle für Kreuzfahrten. Beide findet man im Internet. Und jetzt Dido.

Es gibt Fluggäste und es gibt Fluggäste und darüber berichte ich jetzt. Mit viel Geduld, einem freundlichen Lächeln und ganz viel Ruhe macht uns das Bordpersonal unsere Reise so angenehm wie nur möglich. Doch ganz bestimmte Passagiere bringen sie an ihre Grenzen. Es gibt die Nörgler. Sie sind ja nur eine Flugbegleiterin. So etwas müssen sich Stewardessen häufig anhören. Und das, obwohl sie zugleich Unmögliches möglich machen. Anschlussflüge aufhalten, das Wetter beherrschen und. Und auch das Essen an Bord muss einem 5-Sterne-Menü gleichen, damit auch der Gast mit hohen Erwartungen zufrieden ist. Dann gibt's noch die Ungeduldigen. Das Bordpersonal schreit nicht gerne ins Mikrofon, aber viele Gäste lassen ihnen keine Wahl. Noch keine Rolle hat den Boden berührt, schon beginnt das wilde Abschnallen, Aufspringen, Wühlen. Und wozu das Ganze? Das weiß keiner. Das ständige Ermahnen ist jedenfalls für die Mitarbeiter nur lästig. Und jetzt kommt etwas. Die Stinker. Ja, ihr habt richtig gehört. Ein Flug, egal ob Kurz- oder Langstrecke, kann ziemlich dauern. Wenn es unangenehm riecht, ob es die Stinkefüße sind, die Auslauf aus dem Schuh bekommen haben oder Schweißflecken den Übeltäter verraten, das Flugpersonal muss hart im Nehmen sein, um keine Miene zu verziehen. Ja, was habe ich denn jetzt hier? Ich habe einen Titel mit Freddie Quinn. Home.

Also der Titel heißt richtig I'm Coming Home, gesungen von Freddie Quinn. Das gibt's auch auf Deutsch, das Lied, aber ich habe dies jetzt gerade gefunden und dachte, das ist ja gar nicht verkehrt. Und weiter geht's mit den Zappeligen. Tisch hoch, Tisch runter, mal ein Tritt gegen den Vordersitz, da mal ein Geruckel. Zappelphilippe können allein im Flieger den letzten Nerv rauben. Ganz besonders, wenn sie auch noch eine schwache Blase haben oder gern spazieren gehen. Die Folge: Sie kommen Servierwagen samt Personal immer wieder in die Quere. Allen wollen sich gern die Beine vertreten, aber im Flugzeug ist nun mal Stillsitzen angesagt. Dann gibt's noch die Könige. Ja, Eure Hoheit, was kann ich für Sie tun? So manch ein Passagier verwechselt das Kabinenpersonal mit seiner persönlichen Dienerschaft. Solche Menschen fordern zu jeder Zeit unerbittlich Service ein, egal ob eine Stewardess schon voll beladen ist, stressige Phasen managen muss oder auch andere Wünsche erfüllen werden sollen. Ist es denn nicht offensichtlich, dass sie gerade keine Hand frei hat? Jetzt Bonnie M. mit Gotta Go Home.

Ja, das waren die Waikikis mit Home in Hawaii. Na, wenn man da zu Hause ist, dann braucht man doch keinen Urlaub machen, oder? Also, zurück zum Flugzeug, die Wühler. Im Flugzeug ist es ziemlich eng. Das stört einige jedoch keineswegs. Schon beim Einsteigen blockieren sie ewig den Gang und während des Fluges fällt ihnen ständig etwas ein, was aus dem Handgepäck herausgekramt werden muss. Mit dabei ein versperrter Weg und Unruhe. Und jetzt habe ich John Denver, Take Me Home, Country Road.

Wie sage ich immer, zwei habe ich noch. Der Ignorant. Einige Fluggäste fühlen sich im Flieger ganz wie zu Hause. Sie machen es sich etwas zu bequem. Lehne nach hinten, mal eben die Füße beim Vordermann abgelegt. Handy laut oder nur am Quasseln. Hauptsache, sie machen sich bemerkbar. Das strapaziert sowohl die Nerven vom Personal als auch die der anderen Gäste. Und wer braucht schon auf so kleinem Raum schlechte Laune? Fliehen ist schließlich keine Option. Christeberg mit Homeland.

0: Das war eine Aufnahme von den blauen Jungs oder mit den blauen Jungs zu Hause. Das müssen so Ende der 50er, ich glaube 57, muss das rausgekommen sein. Und jetzt habe ich hier noch einen, die Frühansteller. Was sehen Reisende, was das Personal nicht sieht? Noch kein Flugzeug in Sicht, schon stürmen sie zum Boarding, ganz ohne Aufruf. Schneller kommen sie dadurch auch nicht ins Flugzeug, zumal häufig nach dem Wilmer-Prinzip, also nach Fenster-, Mittel- und Gangplätzen zum Betreten aufgerufen wird. Die Angestellten können darüber schmunzeln, gleichzeitig lösen solche Frühansteller nur grundlos ansteckenden Stress aus. Drängler sind häufig nicht mehr weit. So, und jetzt habe ich eine Aufnahme gefunden, die kenne ich überhaupt nicht, Sailing Home mit Piet Fehrmann. Piet Fehrmann ist ja der Frontmann der Gruppe Cats, ich weiß gar nicht, ob die noch aktiv sind. Und dann habe ich jetzt kurz entschlossen, ich habe mir die Aufnahme angehört und finde die sehr, sehr schön und habe mich jetzt kurz entschlossen, das als meinen Ohrwurm der Woche zu nehmen. Hier also Piet Fehrmann mit Sailing Home.
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Ich habe mich mal schnell ein bisschen schlau gemacht, was genau das Wilmer-Prinzip ist. Das ist ein Akronym für Window Middle Aisle. Ist ein standardisiertes Einsteigeverfahren bei Fluggesellschaften, das für den Boarding-Prozess im Flugzeug beschleunigen soll. Windows 1 Fensterplätze, 2 Mittelplätze, 3 Aisle-Gangplätze. Durch diese Methode wird vermieden, dass Passagiere auf bereits sitzende Fluggäste klettern müssen oder den Gang blockieren.

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1: Schön, dass ihr noch dabei seid zur zweiten Stunde hier im Studio Drüpplingsen. Am Mikrofon weiterhin Ille Wallis. Ja, dann habe ich jetzt einen Wunsch, und zwar ist der von Manfred Bick. Und er hat sich gewünscht, einen Song, den ich überhaupt nicht kenne oder kannte. Jetzt kenne ich ihn. James Bay, Hold Back the River. Ja, Manfred, danke für deine Treue und ganz liebe Grüße zu dir.

Und jetzt möchte ich gerne gratulieren, und zwar zur Silberhochzeit. Priska de Gees Roters und Mike de Gees aus den Niederlanden hatten ihre silberne Hochzeit. Und dazu möchte ich natürlich ganz, ganz, ganz herzlich gratulieren. Es ist nur ein Problem, man findet immer keine passenden Lieder. Es gibt so oberflächliche Glückwunschlieder, die sind aber meist zum Geburtstag. Ja, dann habe ich überlegt, was mache ich jetzt? Auch ich habe gedacht, die beiden drehen mal einen Walzer. Ich habe gerade Kopfkino. Und wer eignet sich da besser als André Rieu mit Rot sind die Rosen? Und ich überreiche euch beiden jetzt einen dicken Rosenstrauß und wünsche euch weiterhin alles, alles Liebe, alles Gute. Und danke, Mike, für 10 Jahre, die du da schon an meiner Seite bist und mir hilfst bei meinem Club oder bei meinem Studio Drüblingsen. Ich weiß, ich kann mich auf dich verlassen und durch diese ganze Geschichte sind wir ja auch Freunde geworden. Also alles Liebe, alles Gute euch beiden. Musik.

Die beiden haben sich ja etwas Besonderes gegönnt. Die sind am Wochenende in London gewesen. Natürlich, Phantom der Oper war klar. Ich glaube, das haben sie schon gefühlt 50 Mal gesehen. Das weiß ich zufällig. Und sie waren aber jetzt zum, ich glaube, letzten Konzert von Boyzone. Und da habe ich gedacht, vielleicht mache ich euch eine kleine Freude mit No Matter What.

Unschwer zu erkennen, der Riverquai-Marsch mit dem Orchester mit Schmiller. Und dann war das Wolle P., also Wolfgang Petri, mit Gianna. Und wenn man sich den Text anhört, dann weiß man genau, den Text hat er nicht für Gianna Nannini geschrieben. Ja, und wie komme ich da jetzt drauf? Ganz einfach, die hat diesen Monat auch Geburtstag. Und deswegen schicke ich jetzt auch einen Titel von ihr hier auf die Reise, nämlich I Maschi, Gianna Nannini, und herzlichen Glückwunsch.

0: Nun habe ich ja noch ein knappes Stündchen Zeit und da habe ich überlegt, ob ich euch mal das große Heilpflanzenhoroskop vorstelle. Ich verspreche, dass ich nicht die ganzen Texte vorlese, das würde die Sendung sprengen. Aber so das eine oder andere Wort lasse ich doch mal fallen. Und natürlich gibt es dazu, zu Kardamom und so weiter, keine Songs. Aber ich habe ja noch ein paar Geburtstagskinder und die schiebe ich dann einfach dazwischen, wenn es denn recht ist. Also, ich fange mal an. Die Sterne wissen, welche Pflanze ihr Wohlbefinden ganz besonders stärkt. Der Widder zum Beispiel. Oder gibt es viele Leute, die in der Zeit Geburtstag haben. Menschen mit dem Sternzeichen Widder sind oft dynamisch, selbstbewusst und immer auf der Suche nach Abenteuern. Für neuen Antrieb sorgt der Duft von Kardamom. Dann habe ich den Stier. Ja, da kenne ich auch ein paar. Geduldig, bodenständig und gelassen sind die erdverbundenen Stiere. Wenn äußere Einflüsse sie doch aus der inneren Mitte reißen, hilft ihnen Salbei. Einen warmen Tee bereiten und fertig. Dann habe ich noch die Zwillinge. Oh, da kenne ich auch jemanden. Sie sind immer auf Zack und vergessen bei ihrem unaufhaltsamen Tatendrang häufig sich selbst. Einfach mal Pause machen und tief durchatmen fällt vielen Zwillingen schwer. Bei zu viel Stress neigen sie außerdem zu Schlafstörungen. Abhilfe schafft ein warmes Lavendelsäckchen. Ja, und da komme ich mal auf den Garten zu sprechen. Ich habe letztes Jahr Lavendel da reingesetzt und der ist dermaßen groß geworden. Also ich glaube, ich stelle mich demnächst an die Straße und verkaufe Lavendelsäckchen. Weil mit dem Porree, das hat nicht geklappt. So, und jetzt habe ich eine Musik. Ja, wen nehme ich denn hier? Sarah Connor, die hat auch Geburtstag. Wie schön du bist. Also sie meint jetzt nicht mich, sie meinte jemand anderen.
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Wer erinnert sich denn noch an Randolph Rose? Gibt es den eigentlich noch? Tritt der auch noch auf? Ich habe null Ahnung. Auf jeden Fall hat er diesen Monat Geburtstag. Und da spiele ich einen Song von 1971, Silver Moon Baby. Dann kommen wir jetzt hier mal zum Krebs. Sternzeichen ist bekannt für seine sensible Seite. Krebse hängen gerne ihren Tag, Träumen und Gedanken nach. Batterie aufzuladen hilft Kamille. Dann der Juli. Mit viel Lebensfreude, Stolz und Anmut schreitet dieses Sternzeichen durchs Leben. Aber auch Löwen müssen sich mal eingestehen, dass ihnen die Energie ausgeht. Da liefert ihnen Kampfer die Pflanze als ätherisches Öl geeignet. Ja, was man ja alles erfährt hier. Und dann habe ich noch die Jungfrau. Ihr Streben nach Perfektion und der detaillierte Blick zeichnen die hilfsbereiten Jungfrauen aus. Mit diesen hohen Ansprüchen setzen sie sich selbst unter Druck. Fenchel beruhigt die strapazierten Nerven von Jungfrauen. Und wer keinen Fencheltee trinken möchte, kann die Knolle auch in Gerichten verarbeiten. Ja, jetzt also Silver Moon Baby.

Die Waage. Für ihre ausgeglichene, positive und besonnene Art werden Menschen mit dem Sternzeichen Waage geschätzt. Wenn sie selbstverstimmt sind, dann unterstützt sie die Rose. Der Skorpion, das Wasserzeichen, ist entschlossen und engagiert, aber auch tiefgründig und nimmt sich viele Dinge zu schnell zu Herzen. Getrocknete Himbeerblätter als Tee besänftigen die gestressten Skorpione. Also das habe ich auch noch nie gehört. Himbeerblätter als Tee. Gleich habe ich noch zwei. Jetzt aber erstmal Hannes Schöner, das ist der ehemalige Frontsänger der Höhner. Er hat leider da aufgehört, aber macht allein ein bisschen weiter. Und das ist ein ganz, ganz früher Titel von ihm. Nun sag schon Adieu. Nee, noch nicht.

Ja, dann lese ich jetzt mal die letzten vor. Der Steinbock. Bodenständig, aber ehrgeizig und sie tun alles, um ihre Ziele zu erreichen. Das birgt die Gefahr, dass sie sich überarbeiten und der Kopf irgendwann zu voll wird. Einen Stimmungsboost für Psyche und Nerven bringt Johanniskraut. Der Wassermann. Voller Kreativität und Tatendrang sind Menschen mit diesem Wasserzeichen. Sie haben gerne Gesellschaften, arbeiten am liebsten im Team. Bei so vielen Eindrücken fehlt dann schon mal die nötige Ruhe. Nach einer Tasse Melissentee oder einem wohltuenden Vollbad kann der Wassermann durchstarten. Fische. Geborene im Sternzeichen Fische sind sehr emotional und lassen sich von ihren Gefühlen leiten. Deshalb verlieren sie sich schnell in negativen Gedanken. Die stimmungshebenden Eigenschaften von Beifuß lassen Fische ihre Sorgen schnell vergessen. Ja, einen habe ich noch, nämlich den Schützen, das bin ich. Alles auf einmal und am liebsten sofort, so tickt das abenteuerlustige Feuerzeichen. Ruhelos jagen sie einem Projekt nach dem nächsten hinterher. Um diese hohen Ziele zu erreichen, unterstützt Thymian. Also das stimmt ja mal nur überhaupt nicht. Ich jage nicht. Also ist es denn wahr? So, noch ein Geburtstagskind habe ich, nämlich Sebastian Krumbiegel von den Prinzen. Und die lassen wir jetzt mal singen. Alles nur geklaut.

0: Wer hat dir das erlaubt?
1: Und hier habe ich noch ein paar Kurznachrichten. Wisst ihr denn, was Fragariaphobie ist? Ich habe es nicht gewusst. Das ist die Angst vor Erdbeeren. Einige Menschen leiden unter Fragariaphobie, der Angst vor Erdbeeren. Der Begriff leitet sich vom Gattungsnamen Fragaria ab. Als seltene Phobie kann schon der Anblick Stress auslösen. Manchmal mischt sich auch ein Trypophobie hinein, die Abneigung gegen gehäufte kleine Löcher oder Muster wie die Körnchen auf der Erdbeeroberfläche. Also ich fasse es nicht, was man alles so liest. Ja, Leute, die Fußball- oder die WM hat angefangen. Da holen wir uns doch jetzt mal Theo Lingen ins Boot, beziehungsweise ins Tor. Der Theodor im Fußballtor.
2: 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Hallo, hallo, Sie hören jetzt die letzten 5 Minuten der interessanten Übertragung des internationalen Fußballwettspiels Schienbein 04 gegen Meniskus-Kickers. Das Spiel steht 45-0, ja, das weiß man noch nicht. Nein, das weiß man leider noch nicht, denn alle 2 Minuten fielen hier 3 Tore. Sämtliche 32 Karten befinden sich noch im Spielfeld, verzeihen Sie, sämtliche 22 Spieler befinden sich noch im Talon. Eben hat der Mittelstürmer von Meniskus den Ball nach rechts gegeben. Nein, verzeihen Sie, das war der Schuh vom Schiedsrichter. Aber ein anderer Stürmer trägt etwas nach vorne. Was trägt denn der nach vorne? Ah ja, den Ball, natürlich den Ball und alle anderen ihm nach. Sie setzen ihm nach, sie rennen ihm nach, sie laufen ihm nach. Ja, man könnte sogar sagen, sie segeln ihm nach, denn der Zustand des Spielfeldes ist geradezu katastrophal. Sämtliche Spieler stehen bis zu den Knöcheln im Wasser. Vom Ball ist leider weit und breit nichts zu sehen. Aber jetzt, der halbrechte Verteidiger von Schienbein 04 nimmt den voreiligen Stürmer von Meniskus in die Krawatte. Er setzt ihm einen doppelten Nelson an, drückt ihm die Brücke ein und auch eine Brücke, Akrobat, schön. Und beide versinken im Morast. Das Spiel aber geht weiter, der Sturm rast. Ja, es rast der Sturm und will sein Opfer haben. Und hilflos steht der arme Tormann von Schienbein 04 dem Ansturm gegenüber. Nur noch 5 Meter, nein, 4, nein, 3,5 trennen die Hyänen des Spielfeldes von dem armen Tormann. Da in letzter Minute, in letzter Sekunde reißt Theo der Tormann geistesgegenwärtig die obere Latte vom Tor und schlägt damit den Angriff zurück. Gerettet! Der Theodor, der steht bei uns im Fußballtor, wie der Ball auch kommt, wie der Schuss auch fällt, der Theodor, der Held. Die Männeraugen werden wach, die Mädchenherzen werden schwach, wie der Ball auch kommt, wie der Schuss auch fällt, der Theodor, der Held.

0: unseren Strafraum. Dann kommt die Flanke und Susi, nein, aber nein, aber nein, aber nein. Der Theodor, der steht bei uns im Fußballtor. Wie der Ball auch kommt, wie der Schuss auch fällt. Der Theodor, der hält. Ja, unser Theodor, der hält.
1: Tor. Ich hatte ja vorhin den Hannes Schöner von den Höhnern und da ist mir wieder eingefallen, einer meiner Lieblingssongs von den Höhnern, The Town I Loved So Well. Und das spiele ich jetzt einfach mal als meinen Ohrwurm der Woche.
2: Und da ist er wieder. Helles Ohrwurm. Geht ins Ohr und bleibt doch da. Garantiert.

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0: Jawohl!
1: Ja, dann warten wir mal ab, was die Fußballzeit so bringt, ob wir ein bisschen weiterkommen. Im Vorfeld gab es ja recht viel Ärger. Und wie ich finde, auch zu Recht, also was man da mit dem Torwart gemacht hat, das ist unmöglich. Aber egal, das ist nicht meine Sache. Ich habe hier noch etwas Schönes. Vorlesen auf dem Spielplatz vom 15. bis 21. Juni. Kann es passieren, dass man auf einem Spielplatz ist und plötzlich wird dort aus einem Buch vorgelesen? Das ist eine ungewöhnliche Aktion, die Spielplatz-Vorlesewoche. Sie findet auf Spielplätzen in ganz Deutschland, Österreich, Luxemburg und der Schweiz statt. Der Kinderbuchautor Tobias Rudolph hatte die Idee. Jeder kann mitmachen. Auch Kinder dürfen Jüngeren vorlesen. Das finde ich mal eine sehr, sehr schöne Idee. Und falls ihr zu Hause keine Lust mehr habt, ich hätte da was im Angebot. Eine Mini-Insel sucht neuen Besitzer. Viele Menschen würden gerne mal auf einer einsamen Insel leben. Diesem Traum können sie nun etwas näher kommen, allerdings ganz ohne Strand, Palmen oder Kokosnüsse. Eine kleine künstliche Plattform, die auf Holzpfählen im Wasser steht, wird jetzt versteigert. Sie liegt einsam in der Ostsee vor der Küste des Bundeslandes Mecklenburg-Vorpommern. Diente früher als Militärstation. Was daraus werden könnte, ist noch unklar. Es gibt aber Ideen, die Insel zu einer abgelegenen Bar in der Ostsee zu machen. Also Ballermann 2, sage ich mal. So, jetzt kommen wir nochmal auf den Fußball zurück. Und wenn nicht jetzt, wann dann? Nochmal die Höhner.

Das waren sie für heute, die 2 Stunden aus dem Studio Drüblingsen. Ich hoffe, wie immer, ich konnte euch ein bisschen unterhalten und vom Alltag ablenken. Und nun sind wir ja im Moment auch durch die WM ein bisschen abgelenkt. Drücken wir mal den Jungs die Daumen. Ich warte ab, was da noch auf uns zukommt. Ja, bis dahin sage ich erstmal tschüss, bleibt gesund, passt auf euch auf und ich hoffe, in einer Woche hören wir uns in alter Frische wieder. Jetzt natürlich noch The Allisons mit So Long, Goodbye, Farewell, Au Revoir oder so ähnlich. Und damit sage ich tschüss, alles Liebe, eure Ille.

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1: Ja, Leute, es ist wieder soweit. Die vierte Sendung von Sebes Welt. 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Retail.

So, das war der erste Titel. Elvin Stardus mit Pretend aus 1981. Anfang der 70er Jahre traf er den Produzenten Peter Shelley. Er gab sich den Künstlernamen Elvin Stardus und war von 1974 bis 1975 einer der populärsten Stars der Glamrock-Szene. Das schwarze Lederoutfit übernahm er von Dave Barry. 6 Lieder, die von Peter Shelley geschrieben wurden, konnten sich in der britischen Top 20 platzieren. Erst in den 80er Jahren konnte er 3 weitere Hits verbuchen, darunter Pretend aus 1981 und I Feel Like Buddy Holly. 2007 ist von ihm gemeinsam mit der deutschen Band Wild Black Jets ein neues Album erschienen. Schon 2004 brachten sie die Single Bopping on a Saturday Night raus. Bei den deutschen, holländischen und britischen Radiostationen auch wieder sehr häufig gespielt. Seitdem touren Elvin Stardust mit seiner Band regelmäßig durch deutsche Musikclubs. Der nächste Titel ist Are You Sure von The Allisons.

Courtney Allisons, ein britisches Gesangduo, das zu Beginn der 60er Jahre erfolgreich war und im Besonderen durch ihren zweiten Platz beim Eurovision Song Contest in 1961 bekannt wurde. Die beiden Sänger wuchsen zusammen in London auf. Nach ersten musikalischen Gehversuchen in einem Kinderchor gewannen sie 1960 einen Talentenwettbewerb und 1961 bekamen sie die Chance, für England am 6. Eurovision Song Contest teilzunehmen. Mit dem Song Are You Sure kamen sie in Großbritannien auf den zweiten Platz. In den deutschen Singlecharts erreichte der Titel Platz 11. Mit diesem Song hatten sie eine Millionenzelle geschaffen. 1961 erschien in Großbritannien auch ihre einzige Langspielplatte Are You Sure. Danach erschienen noch zwei weitere Singles, Words 1961 und Lessons in Love 1962. Die zwei Singles hatten aber keinen besonderen Erfolg.

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1: 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Borequito von dem spanischen Sänger Pere. In 1947 bereits hatte als Zwölfjähriger sein musikalisches Debüt als die Hälfte vom Duo Los Hermanos Montenegro auf einem Kinderfestival. Wird genauso wie sein Vater Verkäufer, aber bleibt singen und Gitarre spielen. In den 60er Jahren wird er bekannt bei einem großen Publikum in Spanien, vor allem um seine Art von Gitarre spielen. In 1971 ist Perez Nummer Borequito der Sommerhit von Europa und in vielen Ländern erreicht es die Nummer 1 in die Hitparaden. Es geht weiter mit Dr. Hook und die Medicine Show mit dem Titel Baby Makes Her Blue Jeans Talk. Die Band stammt aus 1969. In 1970 erschien das Debütalbum mit dem Welthit Sylvia's Murder. Danach kam in 1976 ihr zweiter Hit A Little Bit More. Inzwischen war die Disco-Ära angebrochen und auch ihre Country-Pop-Sound wurde dadurch beeinflusst. Die Schallplatte Pleasure and Pain aus 1978 enthielt die Hits Sharing the Night Together und When You're in Love with a Beautiful Woman. In 1982 wurde Baby Makes a Blue Jeans Talk ihr letzter großer Erfolg. 1985 war das Ende dieser Gruppe.

0: Wissen Sie, von welches Lied dies der Anfang ist?
1: Natürlich haben Sie das erkannt. Der Intro von Ramona von den Blue Diamonds. Die Gebrüder De Wolf, Ruud und Riem wurden in Indonesien geboren. Die ganze Familie kam 1949 nach den Niederlanden. Auf Wunsch ihres Vaters lernten sie Gitarre spielen. Bei einem Auftritt wurden sie entdeckt und erhielten in 1959 einen Plattenvertrag unter dem Künstlernamen Die Blue Diamonds. Der erste Single, Till I Kiss You, eine Coverversion des Erfolgstitels von The Everly Brothers, verkaufte sich gut, aber die Everlys verboten den Jungs, weitere Covers von ihnen aufzunehmen. Ihr Produzent holte dann einen alten Titel hervor, verpasste ihnen einen zeitgemäßigen Arrangement und bot sie dem jungen Duo an. Noch bevor der Titel auf Schallplatte erschien, wurde das Duo in das niederländische Fernsehen eingeladen, wo sie den Titel Ramona vorstellten. Es wurde ihr größter Erfolg. Insgesamt wurde Ramona von den Blue Diamonds in 5 Sprachen veröffentlicht. Mit der englischen Fassung wurde der Titel auch in den US-Charts, der britischen Hitlisten und in Spanien und in Frankreich ein Hit. 1962 wurden die beiden zum Militär eingezogen, mussten daher eine Pause in ihrer Karriere einlegen. Doch schon in 1963 gelang ihnen mit der deutschen Aufnahme von Sukiyaki ein weiterer Riesenhit.

George Harrison mit My Sweet Lord. Bekannt wurde er als Leadgitarrist der Beatles. Er wurde oft als der stille Beatle bezeichnet, da er lange Zeit im Schatten von John Lennon und Paul McCartney stand. Durch die Verwendung orientalischer Instrumente und Kompositionen seit Mitte der 60er Jahre wurde er zu einem der Wegbereiter der Weltmusik. Er hat mit dem Konzert für Bangladesch 1971 Benefizkonzerte in eine neue Größenordnung überführt und auch entfaltete er große Wirkung in der westlichen Welt als Türöffner für Meditationstechniken aus Indien. Zudem war er Produzent einiger Monty Python-Filme und Mitglied der Supergruppe Traveling Wilburys. Nach der Trennung der Beatles hatte Harrison als Solomusiker den erfolgreichsten Neubeginn. Er veröffentlichte 1970 All Things Must Pass, das erste Dreifachalbum in der Popgeschichte. All Things Must Pass ist bis heute das erfolgreichste Album eines Ex-Beatles. Der erfolgreichste Titel seiner Solokarriere war My Sweet Lord. Es war der erste Nummer 1 Hit eines Ex-Beatles. Am 29. November 2001 starb George Harrison in Los Angeles im Alter von 58 Jahren an Lungenkrebs.

Jim Reeves mit I Love You Because aus 1964. Jim Reeves begann bereits mit 5 Jahren Gitarre zu spielen. Sein Idol war Jimmy Rogers. Er versuchte sich in verschiedenen Jobs und trat nebenher als Sänger auf. Es wurde auch in 1949-1950 2 Singles produziert, die jedoch erfolglos blieben. Schließlich arbeitete er als Discjockey für verschiedene Radiosender. In 1952 wurde er Ansager der populären Show Louisiana Hayride, einer der bekanntesten Country-Musiksendungen im US-Hörfunk. Hier ergaben sich Gelegenheiten für eigene Auftritte. Eines Tages musste der Star des Abends, Hank Williams, kurzfristig absagen. Jim Reeves sprang für ihn ein und wurde an diesem Abend von Faber Robertson entdeckt. 1953 konnte er seine Single Bimbo an der Spitze der Country-Charts platzieren. Seine Erfolgssträhne in den Country-Charts hielt an. Am 31. Juli 1964 kam Jim Reeves zusammen mit Dean Manuel, seinem Pianisten und Manager, bei einem Flugzeugabsturz ums Leben. Sein Titel »I Love You Because«, die Sie gerade gehört haben, stammt aus 1964. Nach seinem Tod wurde er 1967 nochmals als Single veröffentlicht.

Das war aus 1983 The Police mit Every Breath You Take. The Police beeinflusste in den späten 70er und frühen 80er Jahre die Pop-Rock-Musik entscheidend. Zusammen mit den Talking Heads ist The Police die erfolgreichste Rockformation der Post-Punk. Anfangs vom Reggae und Ska inspiriert, experimentierte das Trio später auch mit Elementen von Weltmusik und Jazz. 4 von 5 Studioalben belegten Platz 1 in den britischen Albumcharts. Ebenso erfolgreich waren die Single-Auskopplungen Message in a Bottle 1979, Walking on the Moon 1979, Don't Stand Too Close to Me 1980, Every Little Thing She Does is Magic 1981 und den Titel, den Sie gerade gehört haben, Every Breath You Take aus 1983. Anlässlich der Grammy Awards 2007 gab der Police am 2. Februar 2007 ihr Comeback in der Musikbranche bekannt. Am 7. August 2008 gab die Band nach eigener Angabe endgültig ihr letztes Konzert. Und jetzt geht's wieder zu den 60er mit den Bee Gees und dem Titel Massachusetts.

Massachusetts aus 1967. Die Bee Gees, der Brüder Barry, Morris und Robin Gibb, die 1958 als Kinderband in Australien mit Beatmusik ihre musikalische Karriere begann, waren in der Heimat bereits populär, als sie 1967 ihren ersten Hit außerhalb des australischen Kontinents hatten. Massachusetts war der erste weltweite Hit der Bee Gees. Der Song erreichte in Deutschland, Großbritannien, Neuseeland, Norwegen, Österreich und Australien Platz 1 der Charts. In den US erreichte Massachusetts Rang 11. In den japanischen Charts kam das Lied als erstes nicht-japanisches Lied auf Platz 1. Die Familie Gibb kehrte 1966 nach Großbritannien zurück, nachdem die Band einen Vertrag mit Polydor unterschrieben hatte. Danach wurden die Bee Gees weltweit bekannt. Wir gehen weiter mit 19 White Satin von den Moody Blues, aber nicht die Single-Version, aber die originale Version, so als sie auf der Langspielplatte erschienen ist.

Die Moody Blues aus England. Sie gelten als maßgebliche Wegbereiter des Symphonic Rocks. Unter den noch aktiven Bands der sogenannten British Invasion sind die Moody Blues nach den Rolling Stones die dauerhaft erfolgreichsten, vor allem in den USA. Da gehen sie nach wie vor jedes Jahr Touren. Bis heute haben die Moody Blues nach offiziellen Angaben rund 55 Millionen Alben weltweit verkauft. Unter Mitwirkung eines Symphonieorchesters unter Peter Knight entstand in 1967 das Album Days of Future Past, das sich zu aller Überraschung hervorragend verkaufte und bis heute als Meilenstein unter allen Konzeptalben gilt. Auch der nächste Titel ist ein Welthit geworden. Von George Baker, Una Paloma Blanca aus 1975.

Seit Anfang der 70er Jahre war diese niederländische Popgruppe europaweit erfolgreich. Selbst in den USA konnte sie Hits wie Little Green Bag, Dear Anne, Fly Away Little Paraguayo und Paloma Blanca platzieren. Nach dem Welthit Paloma Blanca konnte dieser Erfolg nicht mehr erreicht werden, jedoch gelangen noch weitere Chart-Erfolge wie Morning Sky, Wild Bird und Santa Lucia by Night. Die Band hat weltweit mehr als 20 Millionen Schallplatten verkauft. Der Song Paloma Blanca wurde in 300 Versionen von beinahe ebenso vielen Interpreten aufgenommen. Josh Baker selbst besang 21 Alben und zusätzlich 48 Singles. In den vergangenen knapp 40 Jahren komponierte er insgesamt 602 Lieder. 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

Natürlich haben sie diesen Titel auch erkannt. Wooden Heart, muss ich denn, von Elvis Presley. Elvis gilt als einer der wichtigsten Vertreter der Rock- und Popkultur des 20. Jahrhunderts. Wegen seiner Erfolge und seiner Ausstrahlung wird er auch als King of Rock'n'Roll oder einfach als King bezeichnet. Presley gilt mit wahrscheinlich über 1 Milliarde verkauften Tonträgern als erfolgreichster Solokünstler der Welt. Elvis begann seine Karriere in 1954 als einer der ersten Musiker der Rockabilly-Bewegung. Seinen Durchbruch hatte er in 1956. Für Furore sorgte er mit seinem ausgesprochen körperbetonten Bühneauftritten in seiner Zeit. Presley wurde bis 1978 14 Mal für den Grammy nominiert. Der Titel, den Sie gehört haben, Wooden Heart, muss ich denn, ist einer von Friedrich Schilke adaptiertes und 1827 erstmals publiziertes deutsches Volkslied. Er wurde 1 Million-Seller und damit zu einer der international bekanntesten deutschen Volksweisen. Mein letzter Titel ist Coco von The Sweet. Die Band stammte aus dem englischen Middlesex und trat bis 1970 sowohl in Clubs als in Diskotheken auf. Mit einer Serie von Hits aus den Federn von Mike Chapman und Nicky Chinn gelang die Gruppe der Einstieg in den deutschen Charts. Coco ist der zweite Single dieser Zusammenarbeit. Die landete in den deutschen Charts auf Platz 1. Weitere Hits von den Jungs waren Blockbuster, das in 1973 der größte Erfolg für Sweet in Großbritannien wurde, Hellraiser, The Ballroom Blitz und Teenage Rampage. Insgesamt hatten die Sweet in Deutschland 16 Hits in den Top 10, von denen 8 den ersten Platz belegten. Das war's für heute. Bis zum nächsten Mal. Tschüss.

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Ja, meine liebe Oldies-Freunde, meine Freunde von Sebeswelt, das war Lynn Anderson und morgen wirst du wieder bei mir sein aus 1968. Lynn Anderson war eine US-amerikanische Country-Sängerin, die 1970 durch den Welthit Rose Garden bekannt wurde. Darüber hinaus gelangen ihre 60 Hits in amerikanische Country-Charts. Sie gehörte zu den erfolgreichsten Country-Sängerinnen in den 70er Jahren. Rose Garden war ihr größter Hit. In Deutschland kam die Platte auf Platz 1 und konnte sich dort 4 Wochen lang halten. Es folgten zahlreiche weitere Erfolge. Auch hatte sie ein paar Titel in deutscher Sprache gesungen. Einen davon haben Sie gerade gehört. Und gleich geht's weiter mit den Marbles und dem Titel Breaking Up Is Hard To Do 1970. Die Marbles war eine britische Rockduo, das von 1968 bis 1970 bestanden hatte. Graham Bonnet und Trevor Gordon waren Cousinen. Während Bonnet in Großbritannien blieb, wuchs Trevor Gordon in Australien auf. 1967 gründete Graham Bonnet eine Band. Er bat Trevor Gordon, Mitglied in seiner Band zu werden. 1968 unterschrieben sie unter dem Namen The Marbles einen Vertrag bei einer australischen Plattenfirma. Barry und Morris Gibb von den Bee Gees, Freunde von Trevor Gordon, schrieben auch Songs für dieses Duo und sangen im Hintergrund. Lediglich Only One Woman wurde ein größerer Hit. The Walls Fell Down erreichte Holland nach Position 3. Breaking Up Is Hard To Do wurde noch ein kleiner Erfolg. Danach trennten sie sich.

Mein nächster Titel. Maywood und Mother, How Are You Today, 1980. Maywood ist ein niederländisches Popduo. Während der 70er Jahre sangen beide in einer ganzen Reihe von verschiedenen Bands. 1979 beschlossen die Schwestern, künftig unter dem Namen Maywood als Popduo mit einem Repertoire von fröhlichen englischsprachigen Dance-Nummern aufzutreten. Ihren ersten Top-10-Hit landete Maywood im März 1980 mit Give Me Back My Love. Mit dieser Single gelangten den beiden auch im Ausland der Sprung in die Charts. Die Nachfolgersingle Late at Night stieg im Juli 1980 an die Spitze der niederländischen Charts und blieb dort für 3 Wochen. Der einzige Nummer 1-Hit der Band, den Maywood auch in akzentfreien deutscher Sprache unter dem Titel Lichtermeer veröffentlichte. Andere große Hits waren Mother, How Are You Today und Rio. Ab Mitte der 80er Jahre ließ der Erfolg von Maywood nach.

Und jetzt ist wieder Zeit für ein weltberühmtes Duo aus den 60er. Simon & Garfunkel und ein Titel Scarborough Fair, Kent Eichel, 1968. Simon & Garfunkel war ein amerikanisches Duo, das im Jahr 1957 von den beiden Schülern Paul Simon und Art Garfunkel gegründet wurde. Ihr erster Single, Hey Schoolgirl, erschien 1957 noch unter dem Namen Tom & Jerry. 1964 fanden sich Paul Simon und Art Garfunkel wieder im Studio ein, um das Album Wednesday Morning 3 AM aufzunehmen und erhielt die erste veröffentlichte akustische Version der späteren Hits The Sound of Silence. Der kommerzielle Durchbruch ließ auch hier auf sich warten. Dann wurde The Sound of Silence von elektrischer Gitarre und Schlagzeug unterlegt. Diese Version erschien im September 1965 als Single und bedeutete für Simon & Garfunkel den endgültigen Durchbruch. Im Herbst 1966 erschien die Langspielplatte Partly Sage, Rosemary and Thyme, den dritten Studioalbum von Simon & Garfunkel. Daraus wurde unter anderem der Song, die Sie gleich hören, ausgekoppelt.

0: Ich glaube, den nächsten Titel, den ich spiele, kennen Sie auch alle. Mammy Blue, 1971 von The Pop Tops. Die Pop Tops war eine spanische Popmusikgruppe, die 1967 in Madrid gegründet wurde. Ihr Musikstil war eine Mischung aus Popmusik, Soul und Gospel. Ihre erste Veröffentlichung in Spanien war 1967 der Song Con su blanca palidez, eine spanische Version des Klassikers A White Shade of Pale von Procol Harum. International bekannt wurde die Gruppe Ende 1971 als ihre englische Sprachversion von Mammy Blue in vielen Ländern Europas die vorderen Plätze der Hitparaden erreichte. Eine deutsche Fassung von Ricky Shane wurde in Deutschland ebenfalls zum Hit, Platz 7, und erreichte Goldstatus. Die Nachfolgersingles Suzanne, Suzanne und Hideaway kamen 1972 in Deutschland noch unter die Top 30.
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Howard Carpendale auf den Titel Laura Jane 1987. Howard Carpendale ist ein südafrikanischer Schlagersänger und Komponist. Seinen größten Single-Hit hatte er in den deutschsprachigen Ländern in den 70er und 80er Jahre. Nach einigen erfolglosen Versuchen in sein Heimatland siedelte Carpendale 1966 nach Europa über. Die für ihn als Südafrikaner benötigte Aufenthaltserlaubnis beschaffte ihm Meta Rogal aus Ostfriesland, bei der er erstmals in Deutschland auftrat. Bei einem Gastspiel in Deutschland sprach Carpendale in Köln bei der Plattenfirma Electrola vor und bekam kurz darauf einen Vertrag. Seine erste Platte, lebenslänglich, verkauft sich etwa 60.000 Mal. 1969 hat er mit einer deutschen Coverversion des Beatles-Songs Opel die Opel da seinen ersten Hit in Deutschland. Bekannte Lieder sind Deine Spuren im Sand, Arme alter reiche Mann, Ti amo oder Tür an Tür mit Alice.

Für meinen nächsten Gast habe ich hier noch niemals ein Titel gespielt. B.B. King, The Thrill Is Gone, 1969. B.B. King war einer der einflussreichsten Blues-Gitarristen und Sänger und einer der drei Kings des elektrischen Blues. Shiny Halperin wurde mit insgesamt 15 Grammys ausgezeichnet. Als Kind und Jugendlicher sang er Gospelmusik, war aber auch begeistert von Bluesmusikern, deren Musik er auf Schallplatten, der er bei seiner Tante hörte. In Memphis gründete King schließlich mit Walter Horton ein Blues-Duo. Seine ersten Aufnahmen machte B.B. King 1949. Sein erster Hit war 3 O'Clock Blues und war der Anfang von seinem Erfolg. 2015 ist er

0: Mein nächster Titel ist ein ganz fröhlicher. Mademoiselle Ninette, 1970 von The Soulful Dynamics. Die Gruppe The Soulful Dynamics wurde Mitte der 60er Jahre unter dem Namen Dynamic Club gegründet und stammt aus Liberia. 1969 gelangten sie nach Hamburg und hatten mit dem Anfang 1970 erschienenen Titel Mademoiselle Ninette ihren größten Hit. Mit dem Konzept lustige Popsongs vom schwarzen Kontinent brachen sie noch weitere Erfolge in die deutsche Hitparade. Die Band tourt noch heute unter der Leitung von Andy Anderson in veränderter Besetzung bei verschiedenen Oldie-Veranstaltungen durch Deutschland.
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Meine nächste Gäste sind die Everett White Band unter dem Titel The Spirit of Love 1988. Der Everett White Band, auch kurz AWB, stammt aus Schottland und ist eine der wenigen weißen Soulbands, die es geschafft haben, mit schwarzer Musik populär zu werden. Die Band wurde in 1972 gegründet. Im Jahr 1973 trat die Everett White Band bei Eric Claptons Rainbow Konzert in London auf. Das 1973 erschienene Debüt Show Your Hands fand nur wenig Interessanten. In Atlantic Records sah das Sextett schließlich eine für seine Musik adäquate Firma. Und mit Erfolg. Das 1974 erschienene Nachfolgealbum Everett White Band wurde bald ein Bestseller. Die ausgekoppelte Single Pick Up the Pieces gilt als Klassiker der Funkmusik. Das Instrumental erreicht in den USA Platz 1 der Popcharts und die Top 10 der normalerweise schwarzen Künstler vorbehaltenen Rhythm and Blues Charts.

1970, der T-Set, She Likes Wheat. T-Set war eine niederländische Beatmusikgruppe der Nede-Beat-Richtung aus Delft, die in den 60er Jahren mit Rhythm and Blues Musik und seit Beginn der 70er Jahre mit Popmusik hervortrat. Der größte Hit in der Geschichte der Band wurde 1969 mit Ma Belle Ami herausgebracht. Die Nummer stieg im Frühling 1970 auf den 5. Platz der Hitliste in den Vereinigten Staaten. Auf der folgenden Langspielplatte The Morning of My Days befindet sich das einzige Stück, das Platz 1 in der Hitparade erreichte, She Likes Wheat. Das Stück wurde zunächst in den Vereinigten Staaten verboten, weil es sich auf den Gebrauch von Drogen zu beziehen schien. Zwischen 1970 und 1975 hatte T-Set eine feste Besetzung, aber die Band liefte keine neuen Hits mehr. Erst 1979 gab noch einen Hit mit dem Stück Linda, Linda.

Ja, und weiter geht's mit Genghis Khan und den Titel Pistolero 1981. Genghis Khan war einer von 1979 bis Mitte der 80er Jahre von Ralph Siegel produzierte deutsche Musikgruppe. Bekannt wurde die Gruppe mit dem Titel Genghis Khan, mit dem sie in den vierten Platz beim Eurovision Song Contest 1979 belegte. Außer in Deutschland war Genghis Khan besonders erfolgreich in der Sowjetunion, Japan, Australien und Israel, wo sie bislang als einzige deutsche Künstler den ersten Platz der Hitparade belegen konnten. Nachdem sich die ersten Singles wie Hachi, Halef, Omar, Rom oder Pistolero noch erfolgreich in den Charts platzieren konnten, vollzog die Gruppe einen Imagewechsel und Siegel produzierte seichte, sogar volkstümliche Musik. Die Erfolge blieben aus. Erst 1984 kam es kurzzeitig noch einmal zu einem künstlerischen Höhepunkt mit dem Musical Corrida und der gleichnamigen Langspielplatte. 1985 trennten sich die Gruppe danach der letzten Single Mexiko.

Mein nächster Titel ist einer von The Marcells, 1961, Heartaches. The Marcells war eine westamerikanische Folkgruppe im Stil des Doo-Wop der frühen 60er Jahre. Bereits am 6. März 1961 platzierte sich der Titel Blue Moon erstmals in den US-Billboard-Charts und erreichte am 27. März die Top 10. Die verdrängte dann am 3. April Elvis Presley's Song Surrender von Platz 1 der Charts. In den deutschen Single-Charts landete der Titel auf Platz 13. Heartaches erschien als ein Nachfolger-Single. Dieser Single erreichte nicht den ersten Platz in den US-Single-Charts, sondern Platz 7. Aber davon wurden doch schließlich mehr als 1 Million Kopien weltweit verkauft. What?

Und hier ist dann mal wieder ein Titel von einem bekanntes Duo, Mac und Katie Kissoon, Sugar Candy Kisses, 1975. Mac und Katie Kissoon sind ein trinidadianische Geschwisterpaar, die 1962 nach England umzogen. Dort waren sie viel als Background-Sänger tätig. Dann bildeten sie gemeinsam ein erfolgreiches Pop-Duo in den 70er Jahren. In den Niederlanden und Belgien sind sie bekannt für die Hits Freedom, Sugar Candy Kisses und Love and Understanding.

Let's Jump the Broomstick, 1981 von Coast to Coast. Coast to Coast war eine siebenköpfige britische Popgruppe in den frühen 80ern. Ihre Musik enthielt auch Rock'n'Roll-Stilelemente. Im März 1981 gelang die Gruppe mit dem Titel Do the Huckleback, der eine Coverversion eines 1948 geschriebenen Evergreens war, ein Top-Ten-Hit in den britischen Single-Charts. Nach der zweiten Single Let's Jump the Broomstick verschwanden Coast to Coast wieder von der Bildfläche.

0: Und das war's dann wieder für diese Woche, liebe Oldies-Freunde. Noch ein Titel, Johnny and Hurricanes und Red River Rock. Tschüss, auf Wiedersehen, bis zum nächsten Mal. Und natürlich wie immer...
1: Tot.

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2: Hallo und herzlich willkommen zur neuen Ausgabe der Euro Top 40, die 40 populärsten Tracks Europas. Die Songs, die in Europa am meisten verkauft, am meisten downgeloadet, am häufigsten im Radio gespielt wurden und am besten gestreamt worden sind, ermittelt von APC Charts. Es ist heute die Ausgabe 24 des Jahres 2026. Wir haben 3 neue und 3 Wiedereinsteiger. Und ich verrate euch natürlich die Top 3 der letzten Woche. Auf der Nummer 3, da stand Tame Impala, Dracula. Auf der 2 Justin Bieber und Nicki Minaj, Beauty and the Beat. Und an der Spitze der Oldie, Billie Jean von Michael Jackson. Ob der Song, der immer noch steht, erfahren wir später. Wir haben vor den Top 10 einen Blick zurück ins Jahr 1987. Und dann haben wir noch einen Nummer 1 Hit aus Europa, der nicht in den Top 40 steht. Wir fangen mal an mit der 40. Das ist ein Re-Entry. Wieder drin ist Ella Langley, Choosing Texas.

Move Joe mit Pelé, der kommt nachher nochmal mit einem anderen Song. Dieser Song hier ist gestiegen auf die Position 35. 34 kommt von Sarah Larsson. Hier ist Midnight Sun von 28.

Scheint sich nicht lange zu halten. Der Eurovision Song Contest Winner Dara mit Banga Ranga fällt auf die Position 33 von der 12. Rauf geht es wieder für die Killers von 37 auf 32, Mr. Brightside.

0: Rain Me In, Sam Fender und Olivia Dean auf der 31. 30 ist der erste Neuzugang, die Musik zur Fußball-WM. Shakira und Burna Boy, Day Day.
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0: Shakira und Burna Boy, Die Die auf der Nummer 30, der erste Neuzugang für heute. Die Hits aus Amerika kommen jetzt auf der Nummer 3, Ella Langley mit Be Her. Nochmal Ella Langley auf der Nummer 2, das ist Choosing Texas, den kennen wir ja schon, die 1, Janice STFU von Drake. Die ersten drei in England auf 3, The Cure, Olivia Rodrigo, Rain Me In, Sam Fender und Olivia Dean auf der 2, 1, neu, Hate That I Made You Love Me von Ariana Grande. Die ersten drei in Deutschland auf 3, Sarah Larsson, Lush Life, 2, Justin Bieber und Nicki Minaj, Beauty and the Beat und von 0 auf 1, und den hören wir auch jetzt, weil er noch nicht in den Top 40 steht in Europa, Helene Fischer, auch das ein Song zur Fußball-WM, nämlich von Margenta TV, so ist das. Hier ist Helene Fischer, heute Nacht die 1 in Deutschland.
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0: Und hier ist der zweite Neuzugang heute. Movie Joe ist wieder da. Der zweite Hit in den Charts auf 26 ist Malady.
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Der höchste Wiedereinsteiger wieder in den Charts. Jennifer Lopez und Pitbull und ihre Lambada-Version On The Floor. Frag mich nicht warum, wahrscheinlich wieder aufgrund irgendeines TikTok-Videos. Wir kommen zu 24, hier ist Olivia Dean. Man

Temple City, Self-Aware, 1 rauf und 23 auf die 22. Zwei Titel habe ich noch in dieser Stunde, die 21 von 17, Joe, End of Beginning und dann Another von 24 auf 20 zusammen mit 54. Hier ist Talk to You, aber erst End of Beginning. Ich bin Jost Alp und gleich wieder da mit dem zweiten Teil der Euro Top 40.

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1: Und damit willkommen zum zweiten Teil der Euro Top 40, die 40 populärsten Tracks Europas. Die Songs, die in Europa am meisten verkauft, am meisten downgeloadet, am häufigsten im Radio gespielt wurden oder am besten gestreamt worden sind, ermittelt von APC Charts. Wir haben noch die Ausgabe 24 des Jahres 2026. Folgende Neuzugänge habt ihr verpasst, waren nicht viele. Auf 30 Shakira und Burna Boy mit Die Die und auf der Position Nummer 26 Movie Joe mit Malady. Wir haben noch einen neuen dabei unter den ersten 19. Die Top 3 der letzten Woche verrate ich euch auch. Auf 3 Tame Impala Dracula, auf der 2 Justin Bieber und Nicki Minaj Beauty and the Beat und an der Spitze Michael Jackson Billie Jean. Ob der da immer noch steht in dieser Woche zum dritten Mal, das erfahren wir später. Vor den Top 10 haben wir einen Blick zurück ins Jahr 1986. Wir starten jetzt mit der 19. Von 15 ist Bruno Mars, I Just Might.

0: Soweit Alex Rowan, keine Sorge, der kommt gleich nochmal in den Top 10. Hier ist der höchste Neuzugang von 0 auf 12, die neue von Ariana Grande. Hate that I made you love me.
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Auf der 11 ein Riesenausstieg für Olivia Rodrigo von 36, das war The Cure. So, die ersten 5 von 1986, auf der 5 Oregon oder Irresistible von Stephanie von Monaco. Sledgehammer, Peter Gabriel auf 4, 3 A Different Corner, George Michael, 2 A Kind of Magic, Queen und an der Spitze damals stand Madonna. Hier ist Liz.

0: 1986 in Europa, Madonna, Live to Tell. Hier sind die aktuellen Top 10 von dieser Woche auf der 10 von der neuen Babe Rexha und Faithless New Religion.
1: Die

Die 8 in Europa, Hunter X und Golden runter von der 7. Wieder rauf geht es für Ray, war ja schon mal eine Nummer 1 in Europa. Where is my husband von 10 auf die 7?

Es hätte keiner geglaubt, dass beim ersten Run dieses Songs der Song sich so lange hält und auch wieder einen neuen Run macht. Von 8 auf 6 ist er gestiegen, Lush Life, der Song von Sarah Larsson. Hier sind die ersten 5. Die 5 bleibt und ist Alex Warren. Hier ist Fever Dream.

Ich bin gespannt, wann die Michael Jackson-Manie bei uns aufhört. Beat It ist in den Top 10 in Europa und zwar auf der 4 unverändert. Hier sind die Top 3. Von 2 auf 3, Justin Bieber und Nicki Minaj. Beauty.

Von 3 wieder auf 2, Tame Impala und Dracula. Wenn Michael Jackson nicht wäre, wäre das vielleicht die Nummer 1. Hier sind die Top 10 von dieser Woche. 10 von 9, Baby Rexha, Faithless, New Religion. 9 von 6, Taylor Swift, Fate of Ophelia. 8 von 7, Hunter X, Golden. 10 auf 7, wieder rauf, Ray, Where is my Husband? 8 auf 6, Sarah Larsson, Lush Life. 5 bleibt Alex Warren, Fever Dream. 4 bleibt Michael Jackson, Beat It. Und von 2 auf 3, Justin Bieber und Nicki Minaj, Beauty and the Beat. Tame Impala, die 2 von 3, Dracula. Und das heißt an der Spitze zum dritten Mal, aber 59 Wochen dabei, Michael Jackson und Billie Jean, die 1 in Europa. Das war sie für diese Woche, die Eurotop 40. Ich bin Jost Alpe, wünsche eine

Einen wunderschönen guten Abend. Hier ist der Uwe, hier ist Remember und heute gibt's wieder die Old Days mit der Musik aus unserer Jugend. Ich weiß nicht, vielleicht habt ihr es gelesen bei Facebook, ich hab's ein bisschen Werbung gemacht. Ja, heute ist meine Musik dran. Meine Musik, die ich damals mit dem Kassettenrekorder vom Radio aufgenommen habe, weil ich mir nun nicht dauernd neue Platten kaufen konnte, ging euch sicherlich genauso. Ja, und da musste man dann in den Hitparaden die Sachen aufnehmen, um immer das Neueste parat zu haben, bis man sich dann die Platte, die Single, LP oder was auch immer kaufen konnte. Ja, schön, dass ihr da seid. Ich hoffe, ihr habt Lust drauf, 2 Stunden hier mit mir zu verbringen und zuzuhören, was ich mir so als kleinen Ausschnitt meines früheren Lebens hier in die Playliste gepackt habe. Ich denke, da ist auch viel von euch dabei, was ihr gerne gehört habt. So, jetzt fange ich natürlich an mit einer Band, die ich damals geliebt habe über alles. Sie waren meine absoluten Favorites. Ich sammle diese Platten immer noch. Ich habe fast alle hier im Regal stehen. Und das war das oder ist das Electric Light Orchestra. Hier ist ein Song vom Album Out of the Blue, ein Doppelalbum, Mr. Blue Sky. Schön, dass ihr da seid.

Bands. Die nächste, von der nächsten Band, da habe ich eine Single dann irgendwann gekauft, nämlich von Frankie Valli and the Four Seasons, December 1963.

0: 1974, George McRae, Rock Your Baby. Dieser Song, der gehört für mich absolut ins Jahr 1974. Wenn ich an das Jahr denke, dann denke ich auch an diesen Titel. Und dann gibt es noch einen, den hört ihr dann später. So, und bevor ich den nächsten Titel spiele, habe ich noch eine Info für euch. Nämlich am nächsten Sonntag, ich glaube, das ist der 14., ich schaue nochmal, ist nächsten Sonntag der 14., ja, nächsten Sonntag ist der 14. 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So, jetzt geht's weiter mit New World, einer australischen Band. Und ihr größter Hit war 1971 Tom Tom Turnaround. 1972 gab es dann noch Sister Jane, war auch sehr erfolgreich. Und im selben Jahr 1972 nahmen sie auch Living Next Door to Alice auf. Ja, ist nicht von Smokey. Nee, nämlich 1976. Da wurde das Lied neu aufgelegt, mit Smokey diesmal. Und es wurde ein Welthit. Aber New World, leider nein. Hier sind sie mit Sister Jane.
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Sister Jane New World. Und die nächste Band, die haben auch eine Sister, nämlich eine Sister Golden Hair America. Damals wie heute eine meiner absoluten Favorite Band. Ich mag sie sehr gerne hören. Damals auch schon, natürlich, und heute immer noch. Und hier habe ich aber einen Titel, nein, nicht A Horse With No Name und solche Sachen. Nein, ich habe hier einen Titel aus dem Jahr 1982. Und da haben sie You Can Do Magic herausgebracht. Hier sind America.

Ihr hört immer noch Remember Old Days und heute mit meinen Songs. Meinen Songs, die ich damals mit dem Kassettenrekorder vom Radio, ja, es war damals das erste sogar im Kofferradio, aufgenommen habe, um das Ganze auch nachhaltig immer mal wieder zu hören und mir nicht immer Platten kaufen zu müssen. Und damals hatten diese DJs im Radio da diese dumme Angelegenheit, immer in das Lied rein zu quatschen. Und ja, das war immer ein... Ja, ich glaube, ihr habt euch genauso geärgert wie ich damals. Hier ist Cat Stevens.

Gilbert O'Sullivan, Get Down. Meine erste Single von Red Boon war We Were All Wounded at Wounded Knee. Und das gab's auch, die gab es auch nur als Single. Es war ein Non-Album-Track, also nur als Single herausgebracht. Und diese habe ich mir damals gekauft, weil ja, ich mochte sie einfach sehr gerne. Und dieser Song thematisiert das Massaker bei Wounded Knee in Amerika, South Dakota, im Jahre 1890, bei dem die Kavallerie einen Indianerstamm niedergemetzelt hat, keine Ahnung. Jedenfalls, Red Boon ist hier eine indigene Band aus Indianern, darf man nicht mehr sagen, bestehend. Und ja, wie gesagt, ich habe mir diese Single gekauft und hier ist sie. We were all wounded at Wounded Knee.

Barry Ryan, Love is Love. Und dieser Künstler gehörte auch schon immer zu meinen Lieblingssängern, Barry Ryan. So, bevor ich jetzt den zweiten Titel aus dem Jahr 1974 habe, mit dem ich das Jahr absolut verbinde, gibt's erstmal noch Kenny Rogers mit Ruby.

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1: Kenny Rogers, Ruby, don't take your love to town. So, wie gerade schon angekündigt, 1974 war George McRae mit Rock Your Baby ein Titel, der für mich da reingehört. Und natürlich auch Carl Douglas mit Kung Fu Fighting oder Kung Fu Fighting, wie auch immer, wie ihr es möchtet, auch aus dem Jahre 1974. Und danach gibt's The Sweet aus ihren Anfängen. Der zweite Hit war es, glaube ich, nämlich Coco. Aber erstmal Carl Douglas.

The Suite. Ja, ich habe ja vorhin erzählt, dass ich Titel hier habe, die ich damals aufgenommen habe vom Radio. Ja, ich habe auch ein paar Titel dabei, so eine Handvoll, die ich nicht unbedingt aufgenommen habe, die ich aber einfach schön finde. Denn der nächste Titel von Cliff Richard, Living Doll, ja gut, ich saß nicht unbedingt mit einem Jahr vorm Radio und habe Musik aufgenommen. Da war ich noch nicht ganz so weit. Das hat noch ein paar Monate länger gedauert. Hier ist Cliff Richard in Living Doll.

Die Supremes, you can't hurry love. Ich komme ja eigentlich aus dem Norden von Deutschland. Ich bin Ostfriese und da kann ich auch nach Holland schauen. Und da habe ich natürlich dann damals auch immer mit einer großen Antenne auf dem Dach das holländische Fernsehen geguckt, beziehungsweise die Musiksendung, weil die immer so ein bisschen weiter waren. Und da habe ich diese Band kennengelernt. Hier ist Earth and Fire, Memories.

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Genau, und der sitzt immer noch hier für euch am Mikrofon. Die erste Stunde Remember Old Days ist leider schon wieder um. Ja, das geht immer recht schnell. Aber ich habe noch eine ganze Stunde hier für euch mit guter Musik aus der alten Zeit. Und der nächste Titel, ich bleibe nochmal in den Niederlanden, kommt von The Cats. Und ja, die haben einen Titel herausgebracht, damals 1968. Und der beschreibt einfach das, was ich mit meiner Musik auch hier für euch erreichen will. Nein, nämlich Remember the Good Times. Hier sind The Cats.

Die Pop-Tops aus Spanien hatten mit Mammy Blue einen Nummer 1-Hit in Deutschland und standen 22 Wochen in den Charts. So, weiter geht's hier. Und das ein oder andere Mal habe ich auch damals einen deutschen Titel gehört. Und diese deutschen Titel, die haben sich so ein bisschen durch mein Leben gezogen. Und ein Sänger, der sehr gerne Deutsch sang, eigentlich ein Engländer, den höre ich immer noch mal ab und zu gerne, nämlich Graham Bonney. Hier ist er mit 7 Meilenstiefeln.

die Tremolos Hello World. Ja, ein paar 80er Jahre Titel habe ich ja auch dabei. Das sind aber die Titel wirklich, die ich in den 80er Jahren nur gehört habe. Was heißt nur, aber ich habe wenig 80er Jahre Titel. Mir sind so die 60er, 70er eigentlich lieber. Aber so ein paar aus den 80ern, doch ja, die gefallen mir auch. Wie zum Beispiel dieser, hier ist Madness und Baggy Trousers.

Die Les Humphrey Singers, Mamalou. Ja, ich habe hier in dieser Sendung ja mal so meine eher rockige Seite weggelassen. Es gibt fast keine, ja, so, das sind alles Pop-Rock-Bands, aber so richtige Rock-Bands, nein, die gibt es ja auch dann in Classic-Rock. Aber eine Band, die auch immer wieder in meinen anderen Sendungen in Old Days auftaucht, sind natürlich Creedence Clearwater Revival. Die gehören zu meinen All-Time-Favorites und darum habe ich sie auch mit einem Titel hier in der Sendung. Hier sind sie mit Someday Never Comes.

Esther und Abi Ofarim, Cinderella, Rockefeller, wieder mal ein Song aus den 60ern. So, jetzt bin ich aber wieder mit zwei Songs in den 70ern und zwar mit Leo Sayer und The Police, Message in a Bottle.

Leothea One-Man-Band. Ja, ich bin ja hier auch eigentlich irgendwie so eine One-Man-Band. Ich mache die Musik hier für euch. Ich hoffe, dass die gefällt. Aber falls ihr mal Lust habt und eure eigene Sendung zusammenbasteln wollt, dann setzt euch einfach mit mir in Verbindung. Und wenn ihr dann Musik aus den 60ern bis in die 80er habt, wo ihr euch gerne dran erinnert, die ihr immer wieder gerne hört, ja, dann schreibt mir einfach an das hier. Für Musikwünsche, Anregungen oder Kritik schreibt mir gerne eine Mail direkt. Genau, einfach eine Studio-Mail an rockshow@gmx.net, ganz einfach. Und dann sagt mir einfach, ja, ich möchte gerne meine eigene Sendung zusammenstellen. Und dann setzen wir uns in Verbindung und dann kriegen wir das schon hin. Und dann werde ich hier eure Sendung 2 Stunden lang bei Remember Old Days oder bei Remember Classic Rock spielen. Schreibt mir einfach und wir werden sehen, was ihr dann da raus bastelt. Ich bin gerne bereit und hab da richtig Bock drauf.

The Loving Spoonful, Daydream. 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

Die Hermans Hermits, Something is Happening. So, ich komme so langsam zum Ende der Sendung. Einen Titel habe ich noch vorm Betthupferl und das sind die Carpenters, Top of the World.

die Carpenters, Top of the World. Ja, Lieben da draußen, das war's schon. Fast wieder ein Titel habe ich noch, aber dann war's das auch mit der heutigen Remember Old Days. Nächste Woche natürlich wieder, nächsten Dienstag, 18 Uhr, gleiche Welle, gleiche Stelle. Ihr könnt gerne einschalten, ich freue mich auf euch und wünsche euch eine schöne Woche, hoffentlich mit ein bisschen mehr Sonne. Aber das soll uns nicht stören. Nächsten Dienstag bin ich wieder hier für euch. Ich verabschiede mich und sage Tschüss, bye bye, der Uwe.

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0: Hallo, herzlich willkommen zu einer neuen Ausgabe von Herms Popcorner. Pop Goes the World, die feinste Popmusik der letzten 5 Jahrzehnte. Zu Beginn der Sendung hörtet ihr diesmal Singletipp Nummer 1 aus Hamburg, Deine Cousine mit Dosenbier und Schiffe schauen. Was habe ich für euch heute sonst noch mit dabei? Als CD-Tipp des Monats die Band The Haunted Youth. Im Chartrückblick hören wir Die Toten Hosen mit Tage wie diese sowie aus der Plattenkiste 2 Songs von Mitch Ure. Jetzt komme ich wie gewohnt zu Singletipp Nummer 2 aus Barcelona. Reinhold Heil, das ehemalige Mitglied von Spiff mit 4-Letter-Words. Und anschließend dann Singletipp Nummer 3, die Dixie Midnight Runners mit My Life in England. Die meisten werden die Band wahrscheinlich noch aus den 80er Jahren kennen mit ihrem großen Titel Come On, Aline.
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1: Hier sind The Hounded Youth mit Falling to Pieces aus ihrem Album Boys Cry 2.

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1: Und hier kommen jetzt die Top 5 aus der 25. Kalenderwoche des Jahres 2012. Auf Platz 5 hatten wir Oceana mit Endless Summer. Auf Position 4 Maroon 5 mit Payphone. Auf Rang 3 Call Me Maybe, der Song von Carly Rae Jepsen. Und auf Position 2 Euphoria von Lorraine. Und Spitzenreiter war in der Woche Tage wie diese von den Toten Hosen. Und den Song hören wir natürlich auch jetzt.

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1: Michio, inzwischen 58 Jahre alt, ist britischer Rockmusikgitarrist und Singer-Songwriter. Seine größten Erfolge feierte er als Sänger der New Wave Band Ultravox und als Solokünstler in den Jahren 1980 bis 85. Davor war er auch kurze Zeit Mitglied der legendären Band Visage, zu dem er auch den großen Hit Fade to Grey beitrug. Zusammen mit Borg Geldof gründete er 1984 das Hilfsprojekt Band Aid und organisierte die Benefits-Konzerte von Live Aid. Zu den bekanntesten Songs zählen Dancing with Tears in My Eyes mit Ultravox, Do They Know It's Christmas mit der Band Aid und If I Was als Solokünstler. Für sein soziales Engagement erhielt Ure mehrere Auszeichnungen und Ehrendoktortitel. Aus seinem zweiten Soloalbum Answers to Nothing habe ich jetzt für euch zwei Titel, nämlich einmal Dear God und Just for You.

Woche gibt es dann wieder eine neue Ausgabe von Herms Popcorner hier auf eurem Lieblingsradiosender und ich würde mich natürlich freuen, wenn ihr dann wieder dabei seid. Bis dahin wünsche ich euch ein paar schöne Tage, bleibt gesund und ich verbleibe wie immer mit besten Grüßen, euer Herms Kruse.

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Donnerstag. Eine schöne Runde Hits am Stück aus dem Genre House. Alles aus den 90ern, wie ich finde, mit die beste Mucke. Mit den Titeln haben wir damals, wie gesagt, die Tanzflächen zum Überlaufen gebracht. Und ich finde sie immer nach wie vor noch genial. Tja, aber nichtsdestotrotz, letzte halbe Stunde habe ich verschlafen. Es ist jetzt eine knappe Viertelstunde, wo die Beats noch ein bisschen angezogen werden. Wir starten! Musik, die man nicht so alltäglich hört, das sind die Bass Bumpers. Keep on pushing, das Ganze ein bisschen schneller remixed.

Uiuiuiui. Ja, das sollst du schon wieder gewesen sein von meiner Seite aus. Ach, so schnell vergehen 2 Stunden. Ja, ich hoffe, euch hat es genauso gut gefallen wie mir oder wie es mir Spaß gemacht hat. Na, das könnt ihr jetzt sehen, wie ihr wollt. Ja, war heute alles ein bisschen extravagant. Auch die 80er, richtig schön mal was rausgesucht, was sich jeden Tag läuft. Tja, ich bedanke mich fürs Dabeisein und würde mich natürlich freuen, wenn ihr wieder einschaltet, wenn es heißt DJ Lil Raven is on air. Bis dahin verbleibe ich. Tschüss, euer DJ The Raven.